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0: 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Künstliche Stimmen, Nachrichten über gefälschte Wahlen, Terrorwarnungen für deutsche Schulen. 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Wie erkennt ihr die richtig? 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Aber wie geht ihr überhaupt gegen zu viel? Das ist ein Thema bei uns um 10:47. Wir haben einfach noch gute Zeit für ein bisschen Musik. 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
4: Über die Läufe Moyen wird sich den Nivel überall verzeihen, damit dann wird sich die Sonne bis weisen, mit dem Himmel wird aber größtenteils bedeckt bleiben. 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
1: Ich werde laufen, morgen wird sich den Nivel dann auch überall verzeihen. 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
11: Mitten wird sich die Sonne ein bisschen weisen, mit dem Himmel wird aber grüßen, die ist bedeckt bleiben. Das bei Maximaltemperaturen von 14 bis 16 Grad. Nur wird ein Tag Monoschee gehen, Wolken werden dominieren, es wird öfters fismen, und wir werden eine maximale 13 Grad erreichen. Die nächste ist gesehen, ob es ein sonnisch erinnerisch aus. 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
1: Damit dann wird sich die Sonne ein bisschen weisen, im Medienhimmel wird aber größtenteils bedeckt bleiben. Das bei Maximaltemperaturen von 14 bis 16 Grad. Wir werden den Tag manner schägen, vorlegen, werden dominieren, es wird öfters fiesmen und wir werden maximal 13 Grad erreichen. 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
1: 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Bleiben noch die Wetterprävisionen, wie man macht gedeht von Meteolux. 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
0: Accident haben wir zwar keinen Moment gemeldet, mehr aber Chantien in auf der A1 in der Richtung Gasbrück. Stichtwasserwelle schon mehrter durch die Riedspur gesperrt. An den selben auf der A1 in Richtung Gasbrück auch mehr an der Monte Münzburg. Auch da die Riedspur gesperrt. 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
1: Und dann nochmal nach Meteo für euch. Nicht allzu schlecht sind wir an die neue Schaffwoche gestartet. Wir sind im Moment bei 16 Grad maximal. Eine agréable Sonnenwolke Mischung um Himmel. Rennen werden heute nicht mehr, nur aber. Den Dünsten geht nämlich komplett grob an Nass. Auch wenn das eine Form von Gefissens wert sind. So Meteolux. Den Mittwoch an den Donnerstag gehen es richtig freundlich mit genug Sonne. Aber bis zu 17 Grad.
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0: Gut, nicht gut, geht es für uns auf der A3 Richtung Frankreich. 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
1: Andere immer noch, es wird ziemlich freundlich wieder Hummer für das nächste Tag von der neuen Woche. Für den Rest von der Mitte wird Sonne weiterhin dominieren durch diese pure Wolken. 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

Aufgepasst, in der Zwischenzeit haben wir schon 6 Kilometer Stau. Wenn es im Accident auf der A1 in der Richtung Gaspischer Kreis rund 1 Kilometer vor dem Tunnel Hauwald. 4 Autos sind dort nicht gehandt. 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
0: Aufgepasst, wir noch einmal den Accident auf der A1 der Richtung Gaspacher Kreuz, rund 1 Kilometer vier um Tunnel Howald. 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Die Fahrer stehen in der Zwischenzeit alle auf der Pannenspur. Und die zwei Fuhrspuren sind noch ab. Wir haben aber weiterhin safe los auf der A1 Richtung Gaspacher Kreuz. Dann macht noch einmal den Accident zwischen dem Schlammestee auf Freising. Du hast eine Spur blockiert, du morgen größer Stau gefahren. 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
0: Aufgepasst, geht nach immer ein bisschen mehr los, führen auf der A1 der Richtung Gaspischer Kreuz, wenn es im Accident mit 4 Auto rund 1 Kilometer für den Tunnel Hohwald. Die accidentierten Gefährer stehen alle gut auf der Pannenspur. Die zwei Fuhrspuren sind ab. Wir müssen nach immer safe los, so den RCL. Wenn man ein Accident gemeldet kriegt, ist Meiding am Mutfort. Die Straße ist blockiert. Unbedingt also evitieren, streckt sich Meiding am Mutfort. Und ein Auto am Pannen, den steht im Moment auf der A4 Richtung Esch. Anders sucht die Esch-Lalling. 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
2: Schöne gemütliche Polizisten mit einem Accident zu Esch bei der Gemeinde zwischen Auto und Bus. Und zwar im Bereich von der Kreuzung von der Grand Rue mit der Route Luxemburg. Die Kreuzung ist zum Deblockiert, da riskiert oder zu stauen. Also ganz gut aufpassen. Da Accident zu Esch an der Kreuzung Grand Rue mit der Route Luxemburg. 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